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4: Mit Martina Steidl. Wenn man ein Smartphone, eine Brille oder einen Laptop kauft, kann man diese Geräte häufig direkt versichern. Die Finanzmarktaufsicht betont, dass man solche Geräteversicherungen aber prüfen sollte, bevor man sie abschließt. Käufer würden oft übereilte und unüberlegte Entscheidungen treffen. Nicht jeder Schaden sei gedeckt, oft sind Selbstbehalte fällig. Außerdem sollte man wissen, mit wem man einen solchen Versicherungsvertrag abschließt und wie lange der Versicherungsschutz gilt. Heute will die Feuerwehr das abgestürzte Flugzeug aus dem Attersee bergen, sofern es das Wetter zulässt. Das Wrack der Propellermaschine liegt in 160 Metern Tiefe. Um an dem Flieger die nötigen Seile festzumachen, ist gestern auch ein Taucherroboter im Einsatz gewesen. Im Cockpit sind auch noch die Leichen der beiden Insassen aus Deutschland. Das Flugzeug war am Mittwoch bei Steinbach in den See gestürzt. Norwegen trauert um den am Freitag verstorbenen König Harald. Heute werden in zahlreichen Kirchen und allen 11 Kathedralen des Landes Trauergottesdienste ausgerichtet. Für die Beerdigung gibt es noch keinen Termin. Haralds Nachfolger, sein Sohn Hakon, wird am Dienstag den Eid auf die Verfassung ablegen. In den USA startet heute der Hauptbewerb der US Open und da sind bei den Herren diesmal zwei Österreicher mit dabei. Juri Rodionow hat die Quali überstanden, Filip Misolic profitiert bei seinem Comeback vom verletzten Schutzstatus. Bei den Frauen ist Österreich mit Anastasia Potapova, Lili Tagger, Julia Graper und Sinja Kraus sogar mit 4 Spielerinnen vertreten.
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3: Mit Alexandra Fekon, ja, guten Morgen. Wenn man ein Smartphone, eine Brille oder einen Laptop kauft, kann man die Geräte häufig direkt versichern. Die Finanzmarktaufsicht betont aber, dass man solche Geräteversicherungen prüfen sollte, bevor man sie abschließt. Käufer würden oft übereilte und unüberlegte Entscheidungen treffen, sagt Patricia Flohweninger von der Finanzmarktaufsicht.
4: Zweite Sache, die wir sehen, dass der Versicherungsschutz überschätzt wird. Das heißt, oftmals glauben die Verbraucherinnen, dass eh jeder Schaden gedeckt ist, was dann aber natürlich de facto oft nicht so ist, weil kleine Verschleißerscheinungen, Kratzer sind gar nicht abgedeckt. Oft ist es auch so, dass Selbstbehalte gibt.
3: Außerdem sollte man wissen, mit wem man einen solchen Versicherungsvertrag abschließt und wie lange der Versicherungsschutz gilt, so Flohweninger. Einen Großeinsatz der Polizei gibt es aktuell in der Schweiz. Bei einer Veranstaltung im Schachen in der Stadt Aarau sind Schüsse gefallen. Es gibt mehrere Opfer, schreibt die Polizei auf der Plattform X. Sie ruft die Bevölkerung dazu auf, das Gebiet zu meiden. Mehr Details zum Vorfall sind noch nicht bekannt. In Österreich sind heuer im Juni und Juli laut AGES-Berechnung 646 Menschen an den Folgen der Hitze gestorben, so viele wie noch nie in diesem Zeitraum. Zum Vergleich, im Sommer 2024 waren es bis Ende Juli 570 Hitzetote, im Vorjahr 284. Auch das Gesundheitssystem leidet zunehmend unter der Hitze. Mehr als 70% der Kranken- und Pflegeeinrichtungen hatten heuer bereits mindestens 20 Hitzetage. Glück hatten gestern 10 Österreicherinnen und Österreicher bei einem Motorbootausflug in Triest. Ihr Boot ist 300 Meter vom Hafen entfernt gesunken. Alle Schiffbrüchigen wurden aber gerettet und zur Hafenbehörde in Triest gebracht, wo sie medizinisch versorgt wurden. Vermutlich durch einen Defekt am Antriebssystem ist Wasser ins Boot eingedrungen und hat es in kurzer Zeit zum Sinken gebracht.
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1: 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Die nächsten Spendemöglichkeiten am Dienstag in der Mittelschule Volders oder am Mittwoch in der Blutbank Ambulanz in Innsbruck. Alles weitere unter rotiskreuz.at. Ihr seid Fans von heißen Flitzern? Dann erwarten euch kommende Woche zwei Film-Highlights. 20 Jahre Cars und 25 Jahre The Fast and the Furious. Laufen vom Donnerstag bis Sonntag im Metropol-Kino in Innsbruck. Tickets gibt's auf metropol-kino.at oder direkt an der Kinokasse. Und Jazz Brunch in Schwarz. Mit der Band Two Seats Left wird im Squeeze am Maximilianplatz bei feinem Jazz gebruncht. Am 6. September ab 10.30 Uhr.
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6: Sonntag, der 30. August. Hier ist das Tirolwetter bei Live-Radio mit Lena Holzer und die ersten Sonnenstrahlen blitzen durch die Vorhänge im Schlafzimmer. Schönen guten Morgen. Die Restwolken aus der Nacht ziehen sich weiter zurück und übergeben an die Sonne. Heute Top-Ferienwetter den ganzen Tag. Die aktuellen Morgentemperaturen, wir messen 15 Grad in Telfs und in Söll, 16 Grad sind es in Innsbruck. Am Nachmittag wird es warm, mit leichtem Föhn gibt es bis zu 28 Grad und meistens bleibt es heute auch trocken. Morgen Montag dann Sonne und Wolken im Wechsel, dazu einzelne Schauer. Am freundlichsten wird es insgesamt rund ums Inntal und in Osttirol bei bis zu 27 Grad.
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6: Es ist 5 vor 8.
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9: Mit Alexander Fekon, ja, guten Morgen. Die Finanzmarktaufsicht warnt aktuell vor übereilten Geräteversicherungen, etwa beim Kauf von Smartphones, Brillen oder Laptops. Wichtig sei in erster Linie zu wissen, mit wem man den Vertrag abschließt und wie lange der Schutz gilt, beziehungsweise ob man überhaupt eine Versicherung braucht, sagt Patricia Floh-Weninger von der FMA.
10: Bei den Kosten ist es so, dass man sich schon genau anschauen sollte, wie die Gesamtkosten im Verhältnis zum Produktwert stehen. Weil so monatliche Prämien, das wirkt oft recht günstig. Das sind sehr kleine Beträge, aber über die gesamte Laufzeit summiert sich das natürlich auf und kann dann oftmals mehr kosten als jetzt das Gerät selbst.
9: Käuferinnen und Käufer sollten vorher genau prüfen, was gedeckt ist und ob Selbstbehalte anfallen. Oft sei nämlich nicht jeder Schaden versichert. Soll Island der EU beitreten? Nach ersten Teilergebnissen einer Befragung ist eine knappe Mehrheit der Isländerinnen und Isländer dafür, konkret 51,2%. 48,8% haben mit Nein gestimmt. Ein verlässliches Endergebnis wird erst heute Mittag erwartet. Ein Ja würde Gespräche mit Brüssel ermöglichen. Über einen tatsächlichen EU-Beitritt müsste Island aber in einer zweiten Befragung entscheiden. Norwegen trauert um den am Freitag verstorbenen König Harald. Heute werden in zahlreichen Kirchen und allen 11 Kathedralen Trauergottesdienste ausgerichtet. Für die Beerdigung gibt es noch keinen Termin. Haralds Nachfolger, sein Sohn Hakon, wird am Dienstag den Eid auf die Verfassung ablegen. Seit einem Jahr gibt es in Österreich mit dem Informationsfreiheitsgesetz ein Grundrecht, Auskünfte von Bund, Ländern und Gemeinden einzufordern, etwa zu Kosten, Gutachten oder Bauprojekten. Die Bilanz fällt laut dem NGO-Forum Informationsfreiheit positiv aus. Man bekomme im Regelfall mehr Infos als vorher. Allein bei der Stadt Wien sind im ersten Jahr über 1.800 Anfragen eingelangt, beim Bundeskanzleramt 270.
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6: Wir haben den Reiseverkehr heute für euch im Blick und informieren euch natürlich direkt, wenn es irgendwo zwickt. Momentan noch alles gut auf den Straßen. Wenn ihr was für uns habt, dann gern anrufen 0512 20 80 85. Gute Fahrt.
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11: Schönen guten Morgen, hier ist das Tirolwetter bei Live-Radio mit Lena Holzer. Rauf geht's auf den Bergstraßen, die Sonnenblenden nach unten geklappt. Perfektes Berg- und Badewetter heute. Aktuell messen wir 16 Grad in Innsbruck und 17 Grad in Lienz. Am Nachmittag gehen sich mit leichtem Föhn sogar bis zu 28 Grad aus. Meistens bleibt's heute trocken, einzelne gewittrige Schauer gibt's am ehesten im südlichen Osttirol. Die Live-Radio-Vorschau, morgen Montag eine Spur wechselhafter mit mehr Wolken und besonders nördlich des Inns, immer wieder mit Regenschauern. Sonne dazwischen bei 21 bis 27 Grad.
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11: Den ersten Staupunkt gibt es im Reiseverkehr auf der BR179 Fernpassstraße Füssenfahrt Richtung Nassereit. Und zwar auf der Umfahrung Reute, hier dauert es 10 Minuten länger. Und wegen des Ötztaler Radmarathons sind heute immer wieder einige Straßen gesperrt. Das betrifft zum Beispiel die BR182 Brennerstraße sowie die Sellrheintalstraße. Wir halten euch hier natürlich mit den aktuellen Infos immer auf dem Laufenden.
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6: Schönen guten Morgen, hier ist das Tirolwetter bei Live-Radio mit Lena Holzer und der Sonntag gehört der Sonne. Wir dürfen sie genießen am Berg, am Badesee oder auch daheim im Garten. Bis zu 28 Grad gehen sich am Nachmittag aus. Aktuell messen wir in Reute 16 Grad, in Ebbs und in Innsbruck 17 Grad. Noch kurz zum Thema Regenschauer, heute eher unwahrscheinlich. Wenn, dann gibt es am Nachmittag einzelne im Grenzbereich zu Italien und im südlichen Osttirol. Die Live-Radio-Vorschau zeigt, morgen Montag wird es wieder sommerlich warm. Allerdings sind mehr Wolken am Himmel und die bringen auch einige Schauer mit. Am meisten Sonne gibt es morgen südlich des Inns und in Osttirol. Es ist 8:55.
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8: Mit Alexandra Fekonja. 646 Menschen sind heuer im Juni und Juli an den Folgen der Hitze gestorben, so viele wie noch nie in diesem Zeitraum. Das ist die traurige Bilanz der Gesundheitsagentur AGES. Zum Vergleich, im Sommer 2024 waren es bis Ende Juli 570 Hitzetote, im Vorjahr rund 280. Auch das Gesundheitssystem leidet zunehmend unter der Hitze. Mehr als 70% der Kranken- und Pflegeeinrichtungen hatten heuer bereits mindestens 20 Hitzetage. Neues Handy, neue Brille und gleich noch eine Versicherung dazu. Die Finanzmarktaufsicht warnt vor solchen überstürzten Entscheidungen an der Kasse. Wichtig ist, welche Schäden tatsächlich gedeckt sind und wo Selbstbehalte oder Ausschlüsse gelten. Oft sind etwa Verschleiß oder Kratzer nicht versichert. Deswegen rät Patricia Floh-Weninger von der FMA, beim Kauf nochmal kurz zu überlegen.
9: Brauchen Sie denn überhaupt eine Versicherung? Welche Schäden möchten Sie versichern? Oder sind manche Schäden nicht schon vielleicht anderweitig gut abgedeckt? Also zum Beispiel durch Gewährleistungen, durch Händlergarantien oder durch Versicherungen, die bestehen.
8: Zudem lohnt sich der Blick auf Kosten im Verhältnis zum Gerätewert sowie auf Kündigungsmöglichkeiten, da sich manche Verträge automatisch verlängern. Schwerer Autounfall in der Nacht nahe Steyr in Oberösterreich. Ein 26-Jähriger und ein 25-Jähriger sind dabei ums Leben gekommen. Der Wagen der beiden ist zwischen Ternberg und Grünburg von der Fahrbahn abgekommen und gegen einen Baum geprallt. Trotz Reanimationsversuchen sind beide noch an der Unfallstelle gestorben. Norwegen trauert um den am Freitag verstorbenen König Harald. Heute werden in zahlreichen Kirchen und allen 11 Kathedralen Trauergottesdienste ausgerichtet. Für die Beerdigung gibt es noch keinen Termin. Haralds Nachfolger, sein Sohn Hakon, wird am Dienstag den Eid auf die Verfassung ablegen.
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6: Es staut sich im Reiseverkehr auf der B179 Fernpaarstraße Füssen Fahrtrichtung Nassereith und zwar auf der Umfahrung Reute. Es dauert im Moment 10 Minuten länger. Und wegen des Ötztaler Radmarathons kommt es heute immer wieder zu kurzfristigen Straßensperren. Aktuell ist vor allem die B182 Brennerstraße betroffen. Rechnet in diesem Bereich also etwas mehr Zeit ein. Eure Staus und Blitzer jederzeit melden unter 0512 2080 85. Gute Fahrt!
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14: Sonntag, der 30. August, es ist 9:55. Und hier ist das Tirolwetter bei Live-Radio mit Lena Holzer. Schwimmtasche über die Schulter und weiter Richtung Liegewiese. Der Sommer zeigt uns heute wieder, was er kann. Bis zu 28 Grad gibt es am Nachmittag. Dazu viel Sonne, leichten Föhn und meistens bleibt es heute überall trocken. Die aktuellen Temperaturen, wir messen 17 Grad in Mirming, 19 in Innsbruck und 20 Grad in Lienz. Zur Live-Radio-Vorschau noch. Der Montag startet morgen bewölkt und vereinzelt nass. Im Laufe des Tages wird es aber recht sonnig. Dazu kommen wieder gewittrige Schauer am Nachmittag. Die Höchstwerte morgen 21 bis 27 Grad.
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14: Es staut sich im Reiseverkehr auf der BR179 Fernpassstraße Füssen Richtung Nassereit. Ab der deutschen Grenze bis Bichelbach dauert es insgesamt eine halbe Stunde länger. Und es kommt heute wegen des Ötztaler Radmarathons immer wieder zu kurzfristigen Straßensperren. Aktuell ist vor allem die BR182 Brennerstraße betroffen, sowie auch die Autobahnausfahrt auf der A12 Innsbruck West in Fahrtrichtung Kufstein im Moment gesperrt. Wir halten euch natürlich auf dem Laufenden. Eure Staus und Blitzer gerne noch melden. 0512 20 80 85. Dankeschön und gute Fahrt.
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2: Tiffany Harris, Vertigo.
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12: Schönen Sonntag, hier ist das Tirolwetter bei Live-Radio mit Lena Holzer. Und sehr sonnig geht's rein in den Vormittag. Die Temperaturen klettern langsam nach oben, 20 Grad. Messen wir jetzt etwa in Schwarz, in Kufstein oder auch in Lienz. Am Nachmittag werden es mit viel Sonne und etwas Föhn bis zu 28 Grad. Regenschauer sind heute unwahrscheinlich. Am ehesten kann es im Süden Osttirols kurz regnen und gewittern. Die Live-Radio-Vorschau zeigt, morgen wird es ein bisschen unbeständiger. Wir starten mit Wolken und Regen. Dann kommt vorübergehend die Sonne raus. Am Nachmittag ziehen dann aber wieder einige gewittrige Schauer durch bei sommerlichen 21 bis 27 Grad. Es ist 5 vor 10.
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13: Mit Alexander Fekonja. Im Schweizer Kanton Aargau im Norden der Schweiz hat es heute früh Schüsse auf einer Rave-Party gegeben. Auf der Techno-Party sollen zu diesem Zeitpunkt rund 3.500 Menschen gefeiert haben, bevor die Schüsse gefallen sind, bestätigt gegenüber dem SRF Pascal Wenzel von der Schweizer Kantonspolizei.
14: Kurz nach 2:30 ging bei der Kantonspolizei Aargau die Meldung ein, dass Schüsse gefallen seien in der Nähe einer Veranstaltung. Das ist unter anderem ein Grossaufgebot der Polizei im ersten Moment, dann sicherlich der Rettungsdienst, der hier gross alarmiert wurde, und auch die Feuerwehr steht zurzeit im Einsatz.
13: Nach vorläufigen Infos soll mindestens ein Mensch tot und 5 zum Teil schwer verletzt sein. Die Suche nach einem oder mehreren Tätern läuft noch, die Hintergründe sind noch unklar. Neue Details gibt's zum Ölabkommen zwischen den USA und Venezuela. Laut dem Wall Street Journal will sich die US-Regierung mit 35% an einem venezolanischen Ölunternehmen beteiligen. Trump hatte bereits am Freitag angekündigt, dass sich die USA einen Teil der venezolanischen Ölreserven sichern wollen. In Caracas haben gestern Dutzende regierungsnahe Gruppen gegen die US-Präsenz protestiert. Zum heutigen Welttag der Verschwundenen macht das österreichische Rote Kreuz auf seinen Suchdienst aufmerksam. Gemeinsam mit dem weltweiten Rotkreuz-Netzwerk wird derzeit nach mehr als 505.000 Menschen gesucht. Allein durch den Krieg in der Ukraine sind mehr als 260.000 Menschen als vermisst gemeldet. In Österreich hat der Suchdienst im Vorjahr über 850 neue Fälle bearbeitet und 637 Menschen bei der Familienzusammenführung geholfen. Von Jänner bis Juni haben fast 3,4 Millionen Menschen in Österreich ihren Steuerausgleich gemacht. Das ist die Info heute vom Finanzministerium, weil sich das Finanzamt organisatorisch verbessert hat und die Digitalisierung immer besser funktioniert, ist auch die Bearbeitungszeit kürzer geworden. Statt 22 Tagen dauert das nur mehr 15 Tage.
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12: Ins Außerfern auf die B179 Fernpassstraße Füssen Richtung Nassereit ab der deutschen Grenze dauert es bis Reute Süd 35 Minuten länger im Reiseverkehr. Und ab Richtung Italien heißt es für die Radlfahrer vom Ötztaler Radmarathon. Die B182 Brennerstraße ist hier betroffen und es kommt immer wieder zu kurzfristigen Sperren. Weicht hier am besten über die A13 Brennerautobahn aus und rechnet generell in diesem Bereich momentan mehr Zeit dazu. Eure Staus und Blitzer bitte melden, am besten als Sprachnachricht über die Live-Radio Tirol App. Vielen Dank und gute Fahrt!
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10: Sommerfeeling in Tirol, hier ist Live-Radio mit dem Tirol-Wetter und Lena Holzer. Und die Sonne wärmt uns heute, bis zu 28 Grad werden es am Nachmittag. Strahlend blauer Himmel, ein paar Wolken und eine leichte Brise. Föhn gibt's, das sind Top-Bedingungen fürs Draußensein und zum Schwimmen gehen. Die Live-Radio-Vorschau morgen Montag, Sonne und Wolken im Wechsel, dazu einzelne Regenschauer. Am freundlichsten wird's insgesamt rund ums Inntal und in Osttirol. Es wird morgen auch wieder warm bei bis zu 27 Grad.
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10: Und da wird der Stau länger auf der BR179 Fernpassstraße Füssenfahrt Richtung Nassereit. Ab der deutschen Grenze bis Reute Süd dauert es insgesamt 50 Minuten länger. Und noch eine Info gibt's, wegen des Ötztaler Radmarathons ist die BR182 Brennerstraße bis mindestens 11.20 Uhr gesperrt in beiden Richtungen. Außerdem gesperrt sind die Autobahnauf- und Abfahrten Innsbruck Süd und Innsbruck West. Eure Staus und Blitzer gerne noch melden 0512 20 80 85. Dankeschön und gute Fahrt.
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1: Blutspenden rettet Leben. 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Die nächsten Spendemöglichkeiten? Am Dienstag in der Mittelschule Volders oder am Mittwoch in der Blutbank Ambulanz in Innsbruck. Alles weitere unter roteskreuz.at. Ihr seid Fans von heißen Flitzern? Dann erwarten euch kommende Woche zwei Film-Highlights. 20 Jahre Cars und 25 Jahre The Fast and the Furious. Laufen vom Donnerstag bis Sonntag im Metropol-Kino in Innsbruck. Tickets gibt's auf metropol-kino.at oder direkt an der Kinokasse. Und Jazz Brunch in Schwarz. Mit der Band Two Seats Left wird im Squeeze am Maximilianplatz bei feinem Jazz gebruncht. Am 6. September ab 10.30 Uhr.
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1: 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Hier ist das Tirolwetter bei Live-Radio mit Lena Holzer. Schönen Sonntag. Heute lässt sich's gut an einem der Tiroler Badeseen aushalten. Die Sonne scheint uns auf die Nase und es wird immer wärmer. 22 Grad jetzt in Wattens und in Innsbruck und 23 Grad in Lienz. Am Nachmittag bis zu 28 Grad. Es kommen ein paar Quellwolken dazu. Gewitter gibt's heute aber höchstens vereinzelt, etwa im südlichen Osttirol. Die Live-Radio-Vorschau zeigt, morgen Montag wird es wieder sommerlich warm, bis zu 27 Grad. Allerdings sind mehr Wolken am Himmel und die bringen auch einige Schauer mit. Am meisten Sonne morgen südlich des Inns und in Osttirol. Es ist 5 vor 11.
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3: Mit Alexandra Fekonja. Eigentlich hätte das abgestürzte Propellerflugzeug aus dem Attersee schon gestern aus dem Wasser geholt werden sollen. Die Bergung soll nun morgen passieren, heißt es heute von der Landespolizeidirektion Oberösterreich. Es sei schwieriger als gedacht, die Leinen am Wrack zu befestigen, das in rund 160 Metern Tiefe liegt. Bei dem Absturz am Mittwoch sind zwei deutsche Staatsbürger ums Leben gekommen. Ihre Leichen sind noch an Bord. Über 1000 Bundeswehrsoldaten sind aktuell im In- und Ausland im Einsatz. Rund 540 von ihnen dienen im Ausland, etwa bei der UNO-Truppe im Libanon oder im Kosovo. Weitere 480 unterstützen die Polizei im Inland, etwa bei der Grenzüberwachung oder beim Objektschutz in Wien. Für Verteidigungsministerin Tanner sind die Soldatinnen und Soldaten ein wichtiger Garant für die österreichische Sicherheit. Nach der Sturzflut im Himalaya ist die Zahl der Todesopfer auf 750 gestiegen. 734 davon in Nepal, 16 in der chinesischen Region Tibet. Rund 3000 Menschen werden noch immer vermisst. Über betroffene Österreicherinnen oder Österreicher ist bisher nichts bekannt. Nepals Katastrophenschutz warnt zudem vor einer weiteren möglichen Flutkatastrophe in der betroffenen Region. Ein Schulprojekt des verstorbenen Apple-Gründer Steve Jobs ist für über 34.000 US-Dollar unter den Hammer gekommen. Im Vergleich zu anderen Auktionen rund um Steve Jobs und den Tech-Konzern Apple aber ein geringer Preis. So hat beispielsweise ein funktionierender Apple I-Computer fast eine halbe Million Dollar gebracht. Auch ein paar lange getragene Birkenstock-Schlappen von Jobs sind für über 200.000 Dollar versteigert worden.
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1: Mittlerweile ist viel los im Reiseverkehr. Wir starten auf der A13 Brenner Autobahn Innsbruck, Fahrtrichtung Brenner. Der Stau geht schon zurück bis auf die A12 Inntal Autobahn. Bis Schönberg dauert es eine Viertelstunde länger. Anschließend verliert ihr noch einmal 20 Minuten zwischen Matrei und der Baustelle im Bereich der Lueckbrücke. Auch das betrifft eure Fahrt zwischen Innsbruck und dem Brenner. Die Brennerstraße, die BR182, ist aufgrund vom Ötztaler Radmarathon noch bis mindestens 11.20 Uhr gesperrt. Außerdem gesperrt die Autobahnauf- und Abfahrten auf der A12 Inntal-Autobahn, und zwar Innsbruck Süd und Innsbruck West. Dann schauen wir weiter ins Unterland auf die A12 Inntal-Autobahn, Kufsteinfahrt Richtung Bayern. Bei der Ausreise nach Deutschland dauert es im Moment 20 Minuten länger. BR169 Zillertalstraße, talauswärts, Stop and Go ab Fügen und insgesamt 10 Minuten mehr Fahrzeit. Und noch ins Außerfern, hier dauert es eine Dreiviertelstunde länger zwischen der deutschen Grenze und Reute Süd in Fahrtrichtung Nassereit. Eure Staus und Blitzer bitte melden 0512 20 80 85. Gute Fahrt!
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18: Schönen sonnigen Sonntag, hier ist das Tirolwetter bei Live-Radio mit Lena Holzer. Es ist 4 Minuten vor 11:30 und wir messen 22 Grad in Landeck. 23 sind es in Innsbruck, in Meierhofen oder auch in Nikolsdorf. In der Sonne geht es am Nachmittag nach oben mit den Temperaturen. Es werden bis zu 28 Grad. Dazu heute bis zum Sonnenuntergang viel Sonne und es bleibt relativ stabil, bedeutet Gewitter und Regenschauer sind die Ausnahme. Am ehesten gibt es ein paar im Grenzbereich zu Italien und im südlichen Osttirol. Morgen Montag geht der August wechselhaft zu Ende, wie die Live-Radio-Vorschau zeigt. Es gibt mehr Wolken, immer wieder mal ein Schauer, besonders in der Früh und am Nachmittag. Sonnenfenster aber auch dabei bei bis zu 27 Grad.
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18: Es ist sehr viel los im Reiseverkehr, komplett überlastet der Weg nach Italien. A13 Brennerautobahn Innsbruck fährt Richtung Brenner. Zwischen Innsbruck Süd und Schönberg dauert es 20 Minuten länger. Ab Matrei bis Nösslach Stau und eine Viertelstunde mehr Fahrzeit. Der Stau geht hier schon auch zurück auf die A12 Inntal-Autobahn. Bis Völfs bzw. Innsbruck Ost hier kommen noch einmal 10 Minuten dazu. Dann auf die B179 Fernpassstraße Füssen Richtung Nassereit. Ab der deutschen Grenze bis Reute Süd dauert es eine Dreiviertelstunde länger. In der Gegenrichtung ein Plus von 20 Minuten zwischen dem Fernpass und Lermoos. B177, Seefelder Straße, Zielrichtung Seefeld, 5 Minuten mehr am Zieler Berg. Dann wechseln wir ins Unterland auf die A12 Inntal Autobahn. Kufstein Richtung Bayern, ab Kufstein Süd 25 Minuten plus bis zum Grenzübergang Kufstein-Kiefersfelden. Noch auf die B169 Zillertalstraße, talauswärts, Stau ab Schlitters und 15 Minuten mehr Fahrzeit. Und wegen des Ötztaler Radmarathons kommt es vor allem auf der B182 Brennerstraße immer wieder zu kurzfristigen Sperren, rechnet hier etwas mehr Zeit dazu. Eure Staus und Blitzer bitte melden 0512 20 80 85.
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2: Mahlzeit am Sonntag, hier ist das Tirolwetter bei Live-Radio mit Lena Holzer. 23 Grad in Roppen und 24 in Innsbruck. Das Wetter serviert uns eine große Portion Sonne. Auch am Nachmittag bleibt es sehr freundlich und großteils trocken. Einen kurzen Schauer gibt es am ehesten im Grenzbereich zu Italien und in Osttirol. Leichter Föhn ist außerdem auch heute wieder mit dabei und damit steigen die Höchstwerte auf bis zu 28 Grad. Morgen Montag dann eine Spur wechselhafter, immer wieder ziehen Wolken mit Schauern und Gewittern durch, besonders in der Früh und dann wieder am Nachmittag. Aber auch die Sonne ist mit dabei, es bleibt warm, morgen bis zu 27 Grad.
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2: Weiter geht's mit den Infos zur Stunde. Es ist 5 vor 12.
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5: Mit Alexandra Fekonja. Nein zur EU, sagen die Isländerinnen und Isländer. Das hat die landesweite Befragung ergeben, wobei das Ergebnis durchaus knapp ausfällt. 52,8% sind gegen eine Wiederaufnahme der EU-Beitrittsverhandlungen, 47,2% sind dafür. Vor allem der wichtige Fischereisektor ist überwiegend gegen einen EU-Beitritt. Bei einer Schießerei auf einem Rave in der Stadt Aarau in der Schweiz ist in der Nacht auf heute ein Mensch getötet worden. 5 weitere wurden zum Teil schwer verletzt. Die Schüsse sind laut Polizei am Rande einer Techno-Party mit rund 3500 Besucherinnen und Besuchern gefallen. Nach dem oder den Tätern wird noch gefahndet. Motiv und genaue Umstände sind bisher unklar. Zum heutigen Welttag der Verschwundenen macht das österreichische Rote Kreuz auf seinen Suchdienst aufmerksam. Gemeinsam mit dem weltweiten Rotkreuz-Netzwerk wird derzeit nach mehr als 505.000 Menschen gesucht. Allein durch den Krieg in der Ukraine sind mehr als 260.000 Menschen als vermisst gemeldet. In Österreich hat der Suchdienst im Vorjahr über 850 neue Fälle bearbeitet und 637 Menschen bei der Familienzusammenführung geholfen. Rechenzentrum? Nein, danke, wurde heute Vormittag in Kronstorf in Oberösterreich wieder gerufen. Rund 15 Aktivistinnen und Aktivisten haben das Gebäude des Google-Rechenzentrums erklommen und mit Transparenten und Rauchfackeln gegen dessen geplanten Ausbau protestiert. Sie wollen einen sofortigen Baustopp. Kritisiert werden vor allem der hohe Energie- und Wasserverbrauch.
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2: Viel los heute im Reiseverkehr, komplett überlastet. Der Weg nach Italien auf der A13 Brenner Autobahn Innsbruck fährt Richtung Brenner. Zwischen Innsbruck Süd und Schönberg dauert es 25 Minuten länger, anschließend ab Matrei bis Nösslach. Noch einmal eine Viertelstunde mehr Fahrzeit. Und der Stau geht hier von der Brenner Autobahn auch schon zurück bis auf die A12 in beiden Richtungen. Da kommen noch einmal 5 bis 10 Minuten dazu. Dann auf die B179 Fernpassstraße Füssen Richtung Nassereit. Ab der deutschen Grenze bis Reute Süd dauert es 50 Minuten länger. In der Gegenrichtung gibt es ein Plus von 30 Minuten zwischen Nassereit und Lermoos. B177 Seefelder Straße Zierl Richtung Seefeld. 15 Minuten mehr am Zirlerberg. Wir wechseln noch ins Unterland auf die A12 Inntal Autobahn. Kufsteinfahrt Richtung Bayern ab Kufstein Süd. 25 Minuten plus bis zum Grenzübergang Kiefersfelden. Eure Staus und Blitzer bitte melden unter 0512 20 80 85.
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1: Zeit für unseren Urlaubsmoment mit Christophorus Reisen. 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Andreas, wohin geht's heute?
2: Heute geht's nach Ischia, die grüne Insel im Golf von Neapel.
1: Was ist denn das Besondere an Ischia?
2: Das Besondere an Ischia ist, dass sie vulkanischen Ursprungs ist. Dadurch gibt es dort Thermalquellen und als Insel vom Meer umspült. Das gibt ein einzigartiges Szenario.
1: Was würdest du sagen, für wen eignet sich Ischia besonders?
2: Ischia eignet sich für jeden, der den süditalienischen Flair genießen will, weil Ischia bietet einerseits viel Kultur und Kulinarik, aber andererseits auch sehr viel Entspannung.
1: Wann sollen wir denn am besten nach Ischia reisen? Was wären da deine Empfehlungen?
2: Die beste Reisezeit für mich ist entweder das Frühjahr oder der Herbst. Das Frühjahr, weil dort die Sonne lang scheint und man lange Tage genießen kann. Dafür ist das Meerwasser aber noch ein bisschen frisch. Im Herbst hat man ein warmes Meer, dafür enden die Tage früher, aber man kann sie in einer gemütlichen Taverne ausklingen lassen.
1: Vielen Dank für den Tipp, Andreas. 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
13: Mahlzeit am Sonntag, hier ist das Tirolwetter bei Live-Radio mit Lena Holzer. Der Duft von Schwimmbadpommes in der Luft und warme Sonne auf der Haut. Es geht durch einen Traumsommertag. Wir messen 23 Grad in Westendorf oder in Ötz, 24 sind es in Innsbruck und 25 Grad in Nikolsdorf. Am Nachmittag bleibt es heute sonnig und leicht föhnig. Ein kurzes Gewitter kann am ehesten in Osttirol durchziehen. Die Live-Radio-Vorschau. Morgen Montag wechseln Sonne und Wolken. Immer wieder wird es morgen aber auch nass. Vor allem in der Früh und am Nachmittag. Bis zu 27 Grad gehen sich aus.
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13: Da ist einiges los heute, überlastet der Weg nach Italien auf der A13 Brenner-Autobahn Innsbruck Richtung Brenner. Zwischen Innsbruck Süd und Schönberg dauert es 25 Minuten länger. Ab Steinach bis Nösslach Stau und 10 Minuten mehr Fahrzeit. Auf die B179 Fernpassstraße, Füssen Richtung Nassereit, ab der deutschen Grenze bis Reute Süd 50 Minuten plus. In der Gegenrichtung dauert es zwischen Nassereit und Lermoos 30 Minuten länger. Auf die B177 Seefelder Straße, Zielfahrt Richtung Seefeld, 5 Minuten mehr am Zirler Berg. Dann B180 Reschenstraße, Stau zwischen Nauders und Pfunz und eine Viertelstunde mehr. Wir wechseln ins Unterland auf der A12 Interl-Autobahn Kufstein Richtung Bayern. Ab Kufstein Süd dauert es 25 Minuten länger bis zum Grenzübergang Kufstein-Kiefersfelden. Und noch ein kurzer Blick zum Ötztaler Radmarathon. Die meisten Radfahrer sind unterwegs über Südtirol in Richtung Ötztal und deswegen gibt es auch in diesem Bereich einige Straßensperren, unter anderem gesperrt das Zimmelsjoch bis mindestens 19.30 Uhr. Eure Staus und Blitzer bitte noch an uns weitergeben. 0512 20 80 85.
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1: Schönen Sonntag, 5:01 und hier ist das Tirolwetter bei Live-Radio mit Lena Holzer. Am Nachmittag geht's weiter mit feinem Spätsommerwetter. Die Sonne scheint in ganz Tirol, dazu gibt's eine leichte Brise. Föhn über den Bergen, kommen ein paar Quellwolken dazu. Die bleiben heute meistens aber harmlos. Am ehesten kann's in Osttirol und im Grenzbereich zu Italien leicht gewittern. Die Live-Radio-Vorschau. Morgen Montag verabschiedet sich der August. Es wird wieder ähnlich warm wie heute. Heute ja bis zu 28 Grad, morgen bis zu 27. Aber morgen gibt es mehr Wolken und immer wieder Regenschauer. Vor allem in der Früh und am Nachmittag wird es nass. Dazwischen bekommt aber auch die Sonne ihre Lücken.
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8: Mit Christina Adler. Die Isländerinnen und Isländer haben Nein zur EU gesagt. Bei der gestrigen Volksabstimmung darüber, die Beitrittsgespräche mit der EU wieder aufzunehmen, haben fast 53% der Menschen dagegen gestimmt, zeigt nun das Endergebnis. Mehr dazu von Hannes Harp.
9: In Umfragen noch vor dem Referendum und auch beim Auszählen der ersten Stimmen hat es noch nach einem knappen Ja ausgesehen. Das Land mit knapp 400.000 Einwohnern und über 270.000 Wahlberechtigten hat am Ende aber gegen neue Verhandlungen mit Brüssel gestimmt. Das zeigt einerseits, dass die Meinungsforscher mit ihrer Vorhersage zu einem knappen Ja daneben gelegen sind. Die Drohungen von US-Präsident Trump, das benachbarte Grönland zu übernehmen, der Ukraine-Krieg und die steigende Teuerung offenbar nicht zu den ausschlaggebenden Gründen gezählt haben für ein Ja zu Beitrittsgesprächen mit der EU.
8: Auch die Sorge um die Fischerei dürfte erneut zu groß gewesen sein. An diesem Thema ist ja bereits der erste Anlauf der Gespräche 2013 gescheitert. In der Nacht ist in einem Wohnhaus in Wien-Leopoldstadt im dritten Stock ein Feuer ausgebrochen. Als die Feuerwehr eingetroffen ist, sind die Flammen aus einem Fenster gelodert. Das Stiegenhaus war stark verraucht. Mehrere Bewohner waren eingeschlossen und mussten von der Feuerwehr gerettet werden. Insgesamt mussten 9 Menschen medizinisch versorgt werden. 4 sind ins Krankenhaus gebracht worden. Wie es zu dem Brand gekommen ist, ist derzeit noch unklar. Von Jänner bis Juni haben fast 3,4 Millionen Menschen in Österreich ihren Steuerausgleich gemacht. Das ist heute die Info vom Finanzministerium. Weil sich das Finanzamt organisatorisch verbessert hat und die Digitalisierung immer besser funktioniert, ist auch die Bearbeitungszeit immer kürzer geworden. Statt 22 Tage dauert es dann nur mehr 15 Tage, bis das Geld am Konto ist. Spektakulärer Gefängnisausbruch heute früh in der deutschen Stadt Duisburg, wo ein Mann aus der U-Haft geflohen ist. Der 35-Jährige hat einen der Gitterstäbe vor dem Fenster seiner Zelle entfernt. Wie ist noch unklar. Danach hat er das übrige Gitter auf die Seite geschoben und ist durch einen sehr schmalen Spalt geschlüpft und über das Dach geflohen. Die Polizei sucht nun nach ihm.
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1: Wir starten auf der A13 Brenner-Autobahn Innsbruck Richtung Brenner. Zwischen Innsbruck Süd und Schönberg 20 Minuten mehr im Reiseverkehr. Außerdem dann ab Steinach bis Nösslach noch 10 Minuten plus. Bern 179 Fernpassstraße, auch hier viel los. Füssenfahrt Richtung Nassereit ab der deutschen Grenze bis Reute Süd 45 Minuten mehr Fahrzeit. In der Gegenrichtung gibt es ein Plus von 20 Minuten zwischen Nassereit und Lermoos. Bern 177 Seefelder Straße, Ziel Richtung Seefeld, 5 Minuten mehr am Zillerberg. Dann noch auf die Bern 180 Reschenstraße. Es staut sich zwischen Nauders und Pfunz und es gibt eine Viertelstunde mehr Fahrzeit. Ins Unterland auf die A12 Intel-Autobahn Kufstein Richtung Bayern, ab Kufstein Süd 20 Minuten mehr bis zum Grenzübergang Kufstein-Kiefersfelden. Und dann noch eine Info, die Radfahrer vom Ötztaler Radmarathon sind heute unterwegs, aktuell vor allem im Raum Südtirol, dann in Richtung Ötztal. Das Timmelsjoch ist deswegen bis mindestens 19.30 Uhr gesperrt. Und bitte nicht so schnell die neuesten Blitzer für Tirol, die gibt es nur hier bei uns auf Live-Radio. Es blitzt in Innsbruck beim Dez Richtung Autobahnauffahrt Innsbruck-Ost. Danke dir, Angelika. Eure Staus und Blitzer bitte melden 0512 20 80 85.
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1: Kurz vor 13:30, hier ist das Tirolwetter bei Live-Radio mit Lena Holzer. Die Sonne scheint, perfektes Wetter für alle Outdoor-Aktivitäten, auch für den Ötztaler Radmarathon, wo wir unserem Tiroler Daniel Federspiel jetzt zum zweiten Platz gratulieren dürfen. Ein absoluter Wahnsinn. Vom Extremradsport schauen wir wieder kurz zum Wetter. Viel tut sich da heute nicht mehr. Die Sonne scheint, bis sie untergeht. Ein paar Wolken kommen dazu. Außerdem ist es leicht föhnig und meistens bleibt es trocken. Die Höchstwerte befinden sich zwischen 23 und 28 Grad. Die Live-Radio-Vorschau zeigt einen wechselhaften Wochenstart. Morgen Montag Sonnenschein und Wolken gemixt. Vor allem in der Früh und am Nachmittag kann es immer wieder leicht regnen. Es bleibt aber weiterhin warm mit bis zu 27 Grad.
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1: Wir sind bei euch auf der A13 Brenner Autobahn Innsbruck Richtung Brenner. 25 Minuten mehr Fahrzeit zwischen Innsbruck Süd und Schönberg. Ab Matrei dauert es dann bis Nösslach noch 10 Minuten länger. B179 Fernpassstraße Füssen Richtung Nassereit. Ab der deutschen Grenze bis Reute Süd verliert ihr 50 Minuten. In der Gegenrichtung Stop and Go zwischen Nassereit und Lermoos. Insgesamt dauert es eine Viertelstunde länger. B177 Seefelder Straße, Zierl Richtung Seefeld, 5 Minuten plus am Zierler Berg. Und wir schauen noch einmal zum Ötztaler Radmarathon. Das Rennfahrerfeld ist momentan noch in Südtirol unterwegs, zwischen Sterzing über den Jaufenpass weiter Richtung Timmelsjoch und dann ins Ötztal. Das Timmelsjoch ist deswegen noch bis abends etwa bis 19.30 Uhr gesperrt. Eure Staus und Blitzer bitte melden unter 0512 20 80 85. Gute Fahrt!
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1: Blutspenden rettet Leben. Ob nach einem Unfall, der Geburt oder bei schwerer Krankheit, alle 90 Sekunden wird in Österreich eine Blutkonserve gebraucht. Die nächsten Spendemöglichkeiten? Am Dienstag in der Mittelschule Volders oder am Mittwoch in der Blutbankambulanz in Innsbruck. Alles weitere unter rotiskreuz.at. Ihr seid Fans von heißen Flitzern? Dann erwarten euch kommende Woche zwei Film-Highlights. 20 Jahre Cars und 25 Jahre The Fast and the Furious laufen vom Donnerstag bis Sonntag im Metropol-Kino in Innsbruck. Tickets gibt's auf metropol-kino.at oder direkt an der Kinokasse. Und Jazz Brunch in Schwarz. Mit der Band Two Seats Left wird im Squeeze am Maximilianplatz bei feinem Jazz gebruncht. Am 6. September ab 10.30 Uhr.
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8: Schönen sonnigen Sonntag, es ist 5 vor 2 und hier ist das Tirolwetter bei Live-Radio mit Lena Holzer. Wir messen 26 Grad in Innsbruck, 27 in Pfaffenhofen und in Schwoich. Die Sonne lacht, es ist leicht föhnig und über den Bergen gibt es ein paar Quellwolken. Meistens bleibt der Nachmittag heute aber sonnig und trocken. Die Live-Radio-Vorschau, morgen Montag geht der August wechselhaft zu Ende. In der Früh und am Nachmittag ziehen gewitterige Schauer durch. Am Vormittag und über die Mittagszeit kommt die Sonne aber gut durch. Es bleibt warm mit bis zu 27 Grad.
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11: Mit Christina Adler. Seit gut einem Jahr haben wir in Österreich mit dem Informationsfreiheitsgesetz das Recht, bei Behörden nachzufragen und Informationen einzufordern, vom Bund bis zur Gemeinde. Und das wird auch durchaus genutzt. Alexander Fekonia mit den Details.
12: Allein die Stadt Wien hat im ersten Jahr über 1800 Anfragen bekommen, das Bundeskanzleramt 270. Das Forum Informationsfreiheit zeigt sich zufrieden, man bekomme im Regelfall mehr Auskünfte als früher. Kritisiert wird aber, dass es noch keine eigene Anlaufstelle für Bürgerinnen und Bürger gibt, wenn es zum Streit mit einer Behörde kommt. Auch die Gemeinden sehen Herausforderungen, manche Anfragen bedeuten für sie viel Aufwand, etwa bei Datenschutzprüfungen.
11: Wie das Gesetz wirken kann, hat sich gestern erst in der Steiermark gezeigt, wo die Grünen mit Hilfe des Informationsfreiheitsgesetzes eine Lkw-Mautstudie von vor 10 Jahren ans Licht gebracht haben, die laut Bericht machbar und sinnvoll sei. Die Isländerinnen und Isländer haben Nein zur EU gesagt. Das hat die landesweite Befragung ergeben, wobei das Ergebnis durchaus knapp ausgefallen ist. 52,8% sind gegen eine Wiederaufnahme der EU-Beitrittsverhandlungen. 47,2% sind dafür. Vor allem der wichtige Fischereisektor ist überwiegend gegen einen Beitritt. Das Kleinflugzeug, das letzten Mittwoch mit 2 Insassen bei Steinach in den Attersee gestürzt ist, wird auch heute nicht aus dem Wasser geborgen. Die Bergung soll morgen passieren, heißt es heute von der Landespolizeidirektion Oberösterreich. Es sei schwieriger als gedacht, die Leinen am Wrack zu befestigen, das in rund 160 Metern Tiefe liegt. Bei dem Absturz sind 2 deutsche Staatsbürger ums Leben gekommen. Es waren Fluglehrer und Flugschülerin. Und Fußball. ÖFB-Teamspieler Sascha Kalajdzic wechselt dauerhaft zum LASK. Er soll seinen Vertrag bis zum Sommer 2029 bei den Linzern unterschrieben haben. Davor ist er als Leihspieler von seinem bisherigen Club Wolverhampton beim LASK engagiert gewesen.
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8: Wir sind bei euch auf der A13 Brenner Autobahn Innsbruck Richtung Brenner. Überlastung zwischen Innsbruck Süd und Schönberg. In Fahrtrichtung Innsbruck dauert es 10 Minuten länger. In Fahrtrichtung Italien 20 Minuten mehr Fahrzeit. Anschließend dauert es zwischen Steinach und Nösslach 10 Minuten länger auf dem Weg nach Italien. Weiter auf die B179 Fernpassstraße Füssen Richtung Nassereit. Ab der deutschen Grenze bis Reute Süd verliert ihr 50 Minuten. In der Gegenrichtung Stop and Go zwischen Nassereit und Lermoos. Insgesamt dauert es eine Viertelstunde länger. Auf die B177 Seefelder Straße Ziel Richtung Seefeld. 5 Minuten mehr noch am Zieler Berg. Und noch einmal die Info für den Ötztaler Radmarathon. Die Rennfahrer sind momentan in Südtirol unterwegs Richtung Sölden und deswegen ist das Timmelsjoch heute bis abends gesperrt, circa bis 19.30 Uhr. Eure Staus und Blitzer bitte melden 0512 20 80 85. Gute Fahrt!
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0: 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Morgen bei uns.
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5: Hier ist das Tirolwetter bei Live-Radio mit Nora Nöckler um 2:35. Heute ist perfekt für euren Sonntagsausflug. Es ist schön sonnig und fein warm. In Schwarz, in Innsbruck und in Zierl messen wir 27 Grad. Ein paar Grad mehr können sich heute noch ausgehen. Dazu ist ein bisschen föhnig. Auch ein paar Wolken sind mit dabei. Es bleibt aber meist trocken. Die Live-Radio-Vorschau. Die neue Woche startet dann etwas wechselhafter. Am Montagvormittag ist es noch schön sonnig. Am Nachmittag immer wieder Regen und Gewitter. Dazu gehen sich 27 Grad aus. Der Dienstag ist dann wieder sonniger mit einigen einzelnen Schauern und bis zu 26 Grad.
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5: Viel Reiseverkehr auf der A13 Brenner Autobahn Innsbruck Richtung Brenner. Von Innsbruck bis zur Mautstelle Schönberg gibt es ein Plus von 10 Minuten. Stop and Go auch von Matrei bis zum Brenner. Ihr braucht da in Summe 20 Minuten länger. Und Brenner Richtung Innsbruck von der Mautstelle Schönberg bis Innsbruck ein Plus von 15 Minuten. Weiter auf die B179 Fernpassstraße Füssen Richtung Nassereit. Ab der Grenze bis Reute Süd verliert ihr da 35 Minuten. In der Gegenrichtung staut sich's auf Höhe Blinze, ihr braucht da eine Viertelstunde länger. Und noch eine Info zum Ötztaler Radmarathon. Das Dimmelsjoch ist deswegen noch bis abends ca. 19.30 Uhr gesperrt. Wenn ihr was entdeckt, Staus und Blitzer bitte melden. 0512 20 80 85. Gute Fahrt!
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1: Tiffany Harris, Vertigo.
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9: Es ist gleich 5:05. Hier ist das Tirolwetter bei Live-Radio mit Nora Nöckler. Heute könnt ihr nochmal das Freibad ausnutzen. Es bleibt auch am Nachmittag noch schön sonnig und fein warm. Einzelne Schauer und Gewitter gibt es höchstens in Osttirol oder an der Grenze zu Italien. Die aktuellen Temperaturen, wir messen in Mirming 25 Grad, in Kössen 26 Grad und in Innsbruck 27 Grad. Die Live-Radio-Vorschau, morgen Montag ist wechselhafter. Einzelne Schauer gibt es da schon am Vormittag. Am Nachmittag werden die dann häufiger. Dazu bis zu 27 Grad. Übermorgen Dienstag überwiegt wieder die Sonne. Regen und Gewitter gibt es nur noch vereinzelt. Da gehen sich noch 26 Grad aus.
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10: Mit Christina Adler. Pollenallergiker kommen auch Ende August noch immer nicht zur Ruhe. Schuld daran ist Ragweed, auch Ambrosia oder Traubenkraut genannt. Die Pflanze ist aus Nordamerika eingeschleppt worden und passt sich der Umgebung hier perfekt an, erklärt Helmut Zwander, der wissenschaftliche Leiter des Kärntner Pollenwarndienstes.
11: Dieser Neophyt hat im Verlauf der letzten Jahre im Hintergrund so manche Mutation angesammelt und mir kommt vor, die wird immer konkurrenzkräftiger von Jahr zu Jahr, immer höher, immer mastiger und das heißt, es wird immer mehr Pollen also freigesetzt und dass sie sich ausbreitet, also wo ich mir gedacht habe, es wird also nicht so schnell gehen.
10: Die einjährige Pflanze wird bis zu 1,80 Meter hoch, wächst vor allem an Straßen und Feldrändern und produziert bis zu 1 Milliarde Pollenkörner. Nach dem millionenschweren Juwelenraub im Wiener Museum für angewandte Kunst wird jetzt die Kritik am Sicherheitskonzept des Museums laut. Es soll keine Taschenkontrollen und auch kaum Sicherheitspersonal bei der Ausstellung gegeben haben, hat eine Zeugin des Raubs der Presse gesagt. Seit dem Raub müssen Besucher nun durch Metalldetektoren. Die internationale Suche nach den beiden Tätern läuft inzwischen weiter. Nach den schweren Sturzfluten im Himalaya-Gebiet ist die Zahl der Todesopfer auf 750 gestiegen. Rund 2500 Menschen werden dort noch immer vermisst. In China gibt es außerdem die Sorge vor einer neuen Flut. Nach einem Erdrutsch hat sich erneut ein See gebildet. Experten überwachen die Lage. Rettungskräfte wurden vorsorglich in Sicherheit gebracht. Über betroffene Österreicher ist bisher noch nichts bekannt. Der deutsche Geheimdienst will bei der Computerspielmesse Gamescom das Interesse junger Fachkräfte wecken. Etwa als IT-Spezialisten, aber auch als künftige Spione. An ihrem Messestand in Köln stellt der Bundesnachrichtendienst ein Computerspiel vor, in dem man als Auslandsspion geheime Missionen erfüllen soll.
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9: Viel los im Reiseverkehr. Wir starten auf der A13 Brenner Autobahn Innsbruck Richtung Brenner. Von Innsbruck bis zur Mautstelle Schönberg ein Plus von 10 Minuten. Stop and Go auch von Matrei bis zum Brenner. Ihr braucht da in Summe 20 Minuten länger. Brenner Richtung Innsbruck von der Mautstelle Schönberg bis Innsbruck ein Plus von einer Viertelstunde aktuell. Weiter auf die B179 Fernpassstraße Füssen Richtung Nassereit ab der Grenze bis Reute Süd verliert ihr da eine halbe Stunde. In der Gegenrichtung Stau im Leermoser Tunnel, ihr braucht 10 Minuten länger und vor dem Grenztunnel Füssen nochmal ein Plus von 15 Minuten. Staus und Blitzer jederzeit melden unter 0512 20 80 85. Gute Fahrt!
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7: Hier ist das Tirolwetter bei Live-Radio mit Nora Nöckler um kurz vor 3:30. Heute schmeckt das Eis besonders gut, bei 28 Grad in Innsbruck, in Mayhofen und auch in Nickolsdorf. Dazu strahlt die Sonne vom Himmel, ein paar harmlose Quellwolken sind auch mit dabei, aber es wird heute höchstens im Süden des Landes und in Osttirol ganz ein bisschen nass. Die Live-Radio-Vorschau, die neue Woche startet dann nass. Am Vormittag kann es schon regnen, am Nachmittag werden die Schauer dann immer häufiger. Zwischendurch kommt aber auch mal die Sonne durch. Das Ganze bei 27 Grad. Am Dienstag dann wieder mehr Sonne und warm bei bis zu 26 Grad. Da wird es nur noch vereinzelt nass.
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7: Viel Reiseverkehr auf der A13 Brenner Autobahn Innsbruck Richtung Brenner. Von Steinach bis zum Brenner gibt es immer wieder Stau und insgesamt 20 Minuten länger. Brenner Richtung Innsbruck, von der Mautstelle Schönberg bis Innsbruck gibt es ein Plus von einer Viertelstunde. Weiter auf die B179 Fernpassstraße, Füssen Richtung Nassereit, von Reute Nord bis Reute Süd verliert ihr 20 Minuten. In der Gegenrichtung staut sich vom Grenztunnel Füssen und ein Plus von 15 Minuten. Staus und Blitzer bitte melden 0512 20 80 85. Vielen Dank und gute Fahrt.
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0: Taylor Swift. 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
4: Hier ist das Tirolwetter bei Live-Radio mit Nora Nöckler um 5 vor 4. Die Sonne bleibt heute unser treuer Begleiter. Es bleibt schön sonnig, dazu ist es auch sehr warm. 28 Grad sind es jetzt in Linz, in Innsbruck oder auch in Fügen. Das Ganze bei ein bisschen Föhn und ein paar Wolken. Es bleibt aber meist trocken. Nur ganz vereinzelt kann es in Osttirol oder an der Grenze zu Italien noch regnen. Die Live-Radio-Vorschau. Morgen Montag ist unbeständig. Es gibt zwar auch Sonne, aber schon ab dem Vormittag kann es immer wieder regnen oder auch gewittern. Dazu gehen sich 27 Grad aus. Übermorgen Dienstag dann wieder schöner. Bei viel Sonne gehen sich da 26 Grad aus. Regen bleibt die große Ausnahme.
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7: Mit Christina Adler. Zum heutigen Welttag der Verschwundenen macht das österreichische Rote Kreuz auf seinen Suchdienst aufmerksam. Gemeinsam mit dem weltweiten Rotkreuz-Netzwerk wird derzeit nach mehr als 500.000 Menschen gesucht. Allein durch den Krieg in der Ukraine sind fast 270.000 Menschen als vermisst gemeldet, erklärt die Leiterin des Suchdienstes Claire Schocher-Döring.
8: Jede Minute helfen wir drei Familien, die durch Krieg, Gewalt oder Katastrophen getrennt wurden, sich telefonisch zu erreichen. Jede Stunde können wir das Schicksal von 4 verschollenen Menschen aufklären. Und jeden Tag schaffen es 10 Menschen, mit unserer Hilfe wieder mit ihrer Familie zusammenzukommen.
7: In Österreich hat der Suchdienst im Vorjahr über 850 neue Fälle bearbeitet und etwa 640 Menschen bei der Familienzusammenführung geholfen. Eine Fähre ist heute vor Zypern verunglückt. Dabei sind mindestens 6 Menschen ums Leben gekommen. Die Fähre ist kurz nach dem Auslaufen aus dem Hafen auf dem Weg in die südtürkische Stadt Mersin gekentert. Zuvor soll Wasser in das Schiff eingedrungen sein. Die Küstenwache und Rettungsteams sind im Einsatz. An Bord waren 267 Menschen, darunter 259 Passagiere und 8 Besatzungsmitglieder. Die Isländerinnen und Isländer haben zur EU Nein gesagt. Bei der gestrigen Volksabstimmung darüber, die Beitrittsgespräche mit der EU wieder aufzunehmen, haben fast 53% der Menschen dagegen gestimmt. Die Drohungen von US-Präsident Trump, das benachbarte Grönland zu übernehmen, haben am Ende offenbar nicht zu den ausschlaggebenden Gründen für ein Ja der EU gezählt. Auch die Sorge der Fischerei dürfte erneut zu groß gewesen sein. An diesem Thema ist ja bereits der erste Anlauf der Gespräche 2013 gescheitert. Von Jänner bis Juni haben fast 3,4 Millionen Menschen in Österreich ihren Steuerausgleich gemacht. Das ist heute die Info vom Finanzministerium. Weil sich das Finanzamt organisatorisch verbessert hat und die Digitalisierung immer besser funktioniert, ist auch die Bearbeitungszeit immer kürzer geworden. Statt 22 Tage dauert es dann nur mehr 15 Tage, bis das Geld am Konto ist.
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4: Wir schauen zum Reiseverkehr auf der A12 Interlautobahn Kufstein Richtung Kiefersfelden. Von Kufstein Süd bis zur deutschen Grenze gibt es ein Plus von 15 Minuten. A13 Brenner Autobahn, Brenner Richtung Innsbruck. Von der Mautstelle Schönberg bis Innsbruck braucht ihr 15 Minuten länger. Innsbruck Richtung Brenner, vor der italienischen Grenze sind es 5 Minuten. Weiter auf die B179 Fernpassstraße, Füssen Richtung Nassereit. Von Reute Nord bis Reute Süd verliert ihr 15 Minuten. Und in der Gegenrichtung Stau von Reute Nord bis zur Grenze und ein Plus von 15 bis 20 Minuten. Und noch eine Info zum Ötztaler Radmarathon. Das Dimmelsjoch ist deswegen noch bis abends ca. 19.30 Uhr gesperrt. Staus und Blitzer bitte melden 0512 20 80 85. Gute Fahrt!
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8: Hier ist das Tirolwetter bei Live-Radio mit Nora Nöckler um kurz vor 16:30. Perfekt für einen Ausflug zum See. Die Sonne strahlt vom Himmel und es bleibt heute auch meistens trocken. Nur ganz vereinzelt kann es an der Grenze zu Italien und in Osttirol regnen. Dazu ist es warm. Wir messen aktuell in Delbs und in Innsbruck 27 Grad. In Mayhofen sind es 28 Grad. Die Live-Radio-Vorschau. Die neue Woche startet dann etwas wechselhafter. Am Montagvormittag ist es noch sonnig. Am Nachmittag dann immer wieder Regen und Gewitter. Dazu bis zu 27 Grad. Der Dienstag ist wieder sonniger mit einigen einzelnen Schauern und bis zu 26 Grad.
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8: Und da ist noch ein bisschen was los im Reiseverkehr. Wir starten auf der A12 Inntal-Autobahn, Kufstein Richtung Kiefersfelden. Von Kufstein Süd bis zur deutschen Grenze ergibt es ein Plus von 15 bis 20 Minuten. A13 Brenner-Autobahn, Brenner Richtung Innsbruck. Von der Mautstelle Schönberg bis Innsbruck braucht ihr 15 Minuten länger. Dann ins Außerfern, B179 Fernpassstraße, Nassereit Richtung Füssen, Stau von Reute Nord bis zur Grenze und ein Plus von 15 Minuten. In der Gegenrichtung Füssen Richtung Nassereit von Reute Nord bis Reute Süd verliert ihr noch 5 bis 10 Minuten. Staus und Blitzer jederzeit melden 05 12 20 80 85.
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1: Blutspenden rettet Leben. Ob nach einem Unfall, der Geburt oder bei schwerer Krankheit, alle 90 Sekunden wird in Österreich eine Blutkonserve gebraucht. Die nächsten Spendemöglichkeiten? Am Dienstag in der Mittelschule Volders oder am Mittwoch in der Blutbank Ambulanz in Innsbruck. Alles weitere unter roteskreuz.at. Ihr seid Fans von heißen Flitzern? Dann erwarten euch kommende Woche zwei Film-Highlights. 20 Jahre Cars und 25 Jahre The Fast and the Furious. Laufen vom Donnerstag bis Sonntag im Metropol-Kino in Innsbruck. Tickets gibt's auf metropol-kino.at oder direkt an der Kinokasse. Und Jazz Brunch in Schwarz. Mit der Band Two Seats Left wird im Squeeze am Maximilianplatz bei feinem Jazz gebruncht. Am 6. September

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4: Es ist gleich 5 vor 5. Hier ist das Tirolwetter bei Live-Radio mit Nora Nöckler. Sonniger Sonntag heute. Ein paar Quellwolken sind aber auch mit dabei. Meistens bleibt es aber trocken. Erst am späten Abend können stellenweise ein paar Regentropfen fallen. Dazu ist es fein warm. Wir messen 27 Grad in Innsbruck und noch 28 Grad in Schwaz. Die Live-Radio-Vorschau. Morgen Montag ist wechselhafter. Einzelne Schauer gibt es da schon am Vormittag. Am Nachmittag werden die dann häufiger, dazu bis zu 27 Grad. Übermorgen Dienstag überwiegt wieder die Sonne. Regen und Gewitter gibt's nur noch vereinzelt. Da gehen sich noch 26 Grad aus.
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5: Mit Christina Adler. Zu Beginn des Jahres hat Kultur- und Medienminister Andreas Babler angekündigt, dass es in Österreich eine Streaming-Abgabe geben soll. Streaming-Plattformen müssten demnach Geld in die heimische Filmindustrie investieren. Rückenwind bekommen die Pläne auch von der Fachvertreterin der Wiener Film- und Musikwirtschaft Claudia Wohlgenannt.
6: Wir haben von 2024 auf 2025 einen ungefähren Rückgang von 30% von internationalen Produktionen. Wir sitzen am Trocknen und wenn es nicht bald kommt, dann kracht, halten sich jetzt alle noch irgendwie so ein bisschen über Wasser. Aber wenn das nicht wirklich mit Anfang 27 kommt, dann sehen wir hier eine Pleitewelle ungeahnten Ausmaßes.
5: Über 100 Filmschaffende, darunter auch die Schauspielerin Verena Altenberger, haben dafür eine Videoinitiative unter dem Hashtag FairStreamtBesser gestartet. Etwa 1000 Bewohner auf der spanischen Insel Mallorca haben erneut gegen den Massentourismus demonstriert. Sie haben mit Stühlen eine Sitzkette gebildet, bis zum Regierungssitz, sagt die Polizei. Darunter ist auf Schildern Tourist Go Home zu lesen gewesen. Erst Ende des Vormonats haben rund 25.000 Menschen gegen den Tourismus auf Mallorca protestiert. Bei einer Schießerei auf einem Rave in der Stadt Aarau in der Schweiz ist in der Nacht auf heute eine Frau getötet worden. 5 weitere sind zum Teil schwer verletzt worden. Die Schüsse sind laut Polizei am Rande einer Technoparty mit rund 3.500 Besuchern gefallen. Nach dem Täter oder den Tätern wird derzeit noch gefahndet. Das Motiv und die genauen Umstände sind bisher unklar. Pollenallergiker kommen auch Ende August noch nicht zur Ruhe. Schuld daran ist Ragweed, auch Ambrosia oder Traubenkraut genannt. Die Pflanze ist aus Nordamerika eingeschleppt worden und passt sich laut Pollenexperten der Umgebung hier perfekt an. Die einjährige Pflanze wird bis zu 1,80 Meter hoch und wächst vor allem an Straßen und Feldrändern.
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4: Wir schauen zum Reiseverkehr auf die A12 Interlautobahn Kufstein Richtung Kiefersfelden. Von Kufstein Süd bis zur deutschen Grenze gibt es einen Plus von 25 Minuten. A13 Brennerautobahn Brenner Richtung Innsbruck, von der Mautstelle Schönberg bis Innsbruck braucht ihr 20 Minuten länger. Und ins Außerfern B179 Fernpassstraße Nassereit Richtung Füssen, stockender Verkehr zwischen Heiterwang und Reute und ein Plus von 10 Minuten. Und Stau von Reute Nord bis zur Grenze, da braucht ihr 20 Minuten länger. Staus und Blitzer bitte melden 0512 20 80 85.
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0: Ein feiner sommerlicher Sonntag ist das. Hallo, eure Live-Radio-Frühstarter sind hier, Lita und Lea.
1: Servus, genießt den Sonntag.
0: Manche von euch kommen vielleicht gerade frisch erholt aus dem Urlaub zurück und starten nahtlos in die Urlaubsdepression.
1: Uiuiuiui.
0: Man kommt nach Hause, es war so schön, dann fällt einem wieder die Decke auf den Kopf und es wirkt alles irgendwie trostlos und man wird deprimiert, die will wieder zurück in Urlaub. Also erstens, gute Nachricht, das ist ganz normal, jeder hat das, ich auch. Zweitens, wir schaffen Abhilfe, haben morgen die Tipps von einer Psychologin. Wie schaffe ich es, dass ich mich auch zu Hause nach dem Urlaub wieder richtig wohlfühl und noch maximal lang die Erholung mitnehmen. Morgen bei uns.
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0: Wir freuen uns auf die neue Woche.
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6: Hier ist das Tirolwetter bei Live-Radio mit Nora Nöckler um 5:30. Mit einem Mix aus Sonne und Wolken geht's durch den Sonntag. Viel Sonne gibt's aktuell in Seefeld oder auch in Kitzbühel. Ein paar mehr Wolken sind zum Beispiel im Duxertal. Am Abend kann's ganz vereinzelt noch regnen. Die Temperaturen sinken in der Nacht auf 16 bis 10 Grad. Die Live-Radio-Vorschau. Die neue Woche startet nass. Am Montag kann's schon am Vormittag regnen. Am Nachmittag werden die Schauer dann häufiger. Zwischendurch kommt aber auch mal die Sonne durch. Das Ganze bei 27 Grad. Am Dienstag dann wieder mehr Sonne und warm bei bis zu 26 Grad. Da wird es nur noch vereinzelt nass.
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6: Wir starten auf der A12 Inntal-Autobahn Kufstein Richtung Kiefersfelden. Von Kufstein Süd bis zur deutschen Grenze gibt es einen Plus von 25 Minuten. A13 Brenner-Autobahn Brenner Richtung Innsbruck. Von der Mautstelle Schönberg bis nach Innsbruck braucht ihr 15 Minuten länger. Ins Außerfern auf die B179 Fernpassstraße Nassereit Richtung Füssen. Stockender Verkehr zwischen Heiterwang und Reute unter einem Plus von 10 Minuten. Und Stau von Reute Nord bis zur Grenze, da braucht ihr noch 20 Minuten länger. Staus und Blitzer bitte melden 0512 20 80 85. Vielen Dank und gute Fahrt.
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2: Katy Perry, Watch It Burn.

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9: Es ist gleich 5:05. Hier ist das Tirolwetter bei Live-Radio mit Nora Nöckler. Immer mehr Wolken ziehen ins Land. Regen gibt's aber nur vereinzelt am Abend. Größtenteils bleibt heute trocken. Dazu ist's windig, aber fein warm. In Matrei am Brenner messen wir 24 Grad, in Zelbst sind's 25 Grad und in Innsbruck noch 26 Grad. In der Nacht sinken die Temperaturen auf 16 bis 10 Grad. Die Live-Radio-Vorschau. Morgen Montag ist unbeständig. Es gibt zwar auch Sonne, aber schon ab dem Vormittag kann es da immer wieder regnen oder auch gewittern. Dazu gehen sich 27 Grad aus. Übermorgen Dienstag dann wieder schöner. Bei viel Sonne gehen sich da 26 Grad aus. Regen bleibt da die große Ausnahme.
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10: Mit Christina Adler.
11: Die Pläne für eine Streaming-Abgabe in Österreich hat Kultur- und Medienminister Andreas Babler bereits im Februar angekündigt. Demnach müssen Unternehmen, die in Österreich Gewinne mit Streaming machen, einen Teil des Geldes an österreichische Filmproduktionen zahlen. Rückenwind kommt dafür jetzt von der heimischen Filmindustrie. Was es konkret braucht, sagt die Fachvertreterin der Wiener Film- und Musikwirtschaft Claudia Wohlgenannt.
12: Wir fordern eine Investment Obligation verschränkt mit einer Levy, weil wir der Meinung sind, dass die Branche wirklich eng verzahnt ist und die Investment Obligation gibt den großen Streaming-Anbietern und den TV-Sendern freie Hand. Sie können produzieren, was sie wollen. Wichtig ist nur, dass sie in Österreich produzieren.
11: Kritik an den Plänen Bablers kommt da etwa von heimischen Privatsendern. Sie fürchten zusätzliche Ausgaben in wirtschaftlich schwierigen Zeiten. Einen Vorschlag für ein Verbot des politischen Islam will nun Europa- und Integrationsministerin Bauer ausarbeiten. Der Vorschlag soll so schnell wie möglich an die Koalitionspartner SPÖ und NEOS gehen. Die NEOS seien gespannt auf den Entwurf, denn er müsse auch rechtlich halten, heißt es. Die FPÖ will Ministerin Bauer die Arbeit ersparen und verweist auf einen Antrag der Freiheitlichen, der bereits am Tisch liege. Bei einem Fährunglück vor Zypern sind heute mindestens 7 Menschen ums Leben gekommen. Die Fähre ist kurz nach dem Auslaufen aus dem Hafen auf dem Weg in die südtürkische Stadt Mersin gekentert. Zuvor soll Wasser in das Schiff eingedrungen sein. Die Küstenwache und Rettungsteams seien im Einsatz. An Bord waren 267 Menschen. Um die FIFA-Führung umfassend neu auszurichten, hat der niederländische Fußballverband einen internationalen Sondergipfel in Amsterdam vorgeschlagen. Dafür brauche es aber mehr als nur eine neue Führungsspitze. Es genüge nicht, im kommenden Jahr einen Nachfolger für den umstrittenen FIFA-Chef Infantino zu finden, heißt es vom Verband, der zu den Gründungsmitgliedern der FIFA gehört.
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9: Wir schauen zum Reiseverkehr auf der A12 Inntal-Autobahn, Kufstein Richtung Kiefersfelden. Von Kufstein Süd bis zur deutschen Grenze gibt es ein Plus von 20 Minuten. A13 Brenner-Autobahn, Brenner Richtung Innsbruck, von der Mautstelle Schönberg bis Innsbruck ein Plus von 10 bis 15 Minuten. Ins Außerfern auf die B179 Fernpassstraße, Nassereit Richtung Füssen, stockender Verkehr zwischen Heiterwang und Reute. Ihr braucht da 15 Minuten länger. Und Stau von Reute Nord bis zur Grenze, da sind es nochmal 20 Minuten mehr. Staus und Blitzer jederzeit melden unter 05 12 20 80 85. Gute Fahrt!
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6: Hier ist das Tirolwetter bei Live-Radio mit Nora Möckler um 6:35. Feiner Spätsommerabend heute. In Imst und in Kufstein messen wir aktuell 24 Grad, in Innsbruck sind es 25 Grad. In der Nacht sinken die Temperaturen auf 16 bis 10 Grad. Dazu gibt es Sonne und Wolken im Wechsel, es bleibt aber größtenteils trocken. Nur ganz vereinzelt können am Abend ein paar Tropfen fallen. Die Live-Radio-Vorschau. Die neue Woche startet dann etwas wechselhafter. Am Montagvormittag ist es noch sonnig, am Nachmittag immer wieder Regen und Gewitter. Dazu gehen sich 27 Grad aus. Der Dienstag ist wieder sonniger mit einigen einzelnen Schauern und bis zu 26 Grad.
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6: Wir schauen zum Reiseverkehr auf die A12 Inntal-Autobahn Kufstein Richtung Kiefersfelden. Von Kufstein Süd bis zur deutschen Grenze gibt es ein Plus von 25 Minuten. Ins Außerfern auf die B179 Fernpassstraße Nassereit Richtung Füssen, stockender Verkehr zwischen Heiterwang und Reute und ein Plus von 5 Minuten. Und Stau von Reute Nord bis zur Grenze, ihr braucht dann nochmal 15 Minuten länger. Staus und Blitzer bitte melden 0512 20 80 85. Gute Fahrt!
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9: Es ist gleich 5:05. Hier ist das Tirolwetter bei Live-Radio mit Nora Nöckler. Und perfekter Radlabend. Beim Ötztaler Radmarathon kommen jetzt langsam die letzten Fahrer und Fahrerinnen ins Ziel. Da passt das Wetter super. Sonne und Wolken gibt's im Mix. Dazu ist's noch fein, aber nicht zu heiß. In Ötz und in Breitenbach sind's 24 Grad, in Innsbruck noch 25 Grad. Die Live-Radio-Vorschau zeigt, morgen Montag ist wechselhafter. Einzelne Schauer gibt's da schon am Vormittag. Am Nachmittag werden die dann häufiger, dazu bis zu 27 Grad. Übermorgen Dienstag überwiegt wieder die Sonne, Regen und Gewitter gibt's nur noch vereinzelt. Da gehen sich noch 26 Grad aus.
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10: Mit Christina Adler. Das Rote Kreuz sucht derzeit weltweit nach über 500.000 verschwundenen Menschen. Das sind die Zahlen zum heutigen Welttag der Verschwundenen. Allein durch den Krieg in der Ukraine sind 266.000 Menschen als vermisst gemeldet worden. Rotkreuz-Präsident Gerald Schöpfer.
11: Dass die Zahl von vermissten Personen ansteigt, ist leider Gottes ein Zeichen dafür, dass das humanitäre Völkerrecht nicht eingehalten wird. Zum humanitären Völkerrecht gehört auch das Recht auf Familie. Und wir sehen, dass es einen großen Aufwand benötigt. 191 Rotkreuz-Organisationen, Rot-Halbmond-Organisationen sind dabei, hier zu helfen, um eben Familienzusammenführung zu ermöglichen, das Schicksal von verschwundenen Menschen aufzuklären.
10: In Österreich hat der Suchdienst des Roten Kreuzes im vergangenen Jahr über 850 neue Fälle bearbeitet und 637 Menschen bei der Familienzusammenführung geholfen. Wer seinen E-Scooter mit in die Wiener Öffis nehmen will, der muss ab dem 1. September neue Regeln befolgen. In der U-Bahn dürfen sie nur noch außerhalb der Stoßzeiten mitgenommen werden, also zwischen 9 und 15 Uhr und ab 18.30 Uhr. In Bussen und Straßenbahnen sind E-Scooter und auch E-Bikes künftig verboten. Wer sich nicht daran hält, muss 50 € Strafe zahlen. 646 Menschen sind heuer im Juni und Juli an den Folgen der Hitze gestorben. So viele wie noch nie in diesem Zeitraum. Das ist die traurige Bilanz der Gesundheitsagentur AGES. Zum Vergleich, im Sommer 2024 waren es bis Ende Juli 570 Hitzetote, im Vorjahr rund 280. Auch das Gesundheitssystem leidet zunehmend unter der Hitze. Mehr als 70% der Kranken- und Pflegeeinrichtungen hatten heuer bereits mindestens 20 Hitzetage. Heute ist in Deutschland die weltgrößte Computerspielmesse, die Gamescom in Köln, zu Ende gegangen. Unter anderem mit prominenten Gästen wie dem deutschen Bundespräsidenten Frank-Walter Steinmeier. Neben den großen Playern in der Branche sind vor allem auch kleine Entwickler mit sogenannten Indie-Spielen vertreten gewesen. Mit über 200 Spielen aus 41 Ländern, darunter auch aus Österreich.
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9: Zwei Staupunkte gibt es noch im Reiseverkehr. Auf der A12 Inntal-Autobahn Kufstein Richtung Kiefersfelden von Kufstein Süd bis zur deutschen Grenze ein Plus von 15 Minuten. Und auf der B179 Fernpassstraße Nassereit Richtung Füssen von Reute Nord bis zur Grenze, da braucht ihr 15 Minuten länger. Staus und Blitzer bitte melden 0512 20 80 85. Gute Fahrt.
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1: Blutspenden rettet Leben. Ob nach einem Unfall, der Geburt oder bei schwerer Krankheit, alle 90 Sekunden wird in Österreich eine Blutkonserve gebraucht. Die nächsten Spendemöglichkeiten? Am Dienstag in der Mittelschule Volders oder am Mittwoch in der Blutbank Ambulanz in Innsbruck. Alles weitere unter roteskreuz.at. Ihr seid Fans von heißen Flitzern? Dann erwarten euch kommende Woche zwei Film-Highlights. 20 Jahre Cars und 25 Jahre The Fast and the Furious laufen vom Donnerstag bis Sonntag im Metropol-Kino in Innsbruck. Tickets gibt's auf metropol-kino.at oder direkt an der Kinokasse. Und Jazz Brunch in Schwarz. Mit der Band Two Seats Left wird im Squeeze am Maximilianplatz bei feinem Jazz gebruncht. Am 6. September ab 10.30 Uhr.
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2: Hier ist das Tirolwetter bei Live-Radio mit Nora Nöckler um 7:30. Abendessen gibt's auf der Terrasse, da ist jetzt verbreitet noch fein warm. In Jenbach, in Linz und in Innsbruck messen wir zum Beispiel noch 23 Grad. Dazu gibt's jetzt Föhn und einen Sonne-Wolken-Mix. Vereinzelt kann es später auch noch regnen. Größtenteils verläuft die Nacht aber trocken. Die Live-Radio-Vorschau, die neue Woche startet wechselhaft. Am Montag kann es schon am Vormittag regnen, am Nachmittag werden die Schauer dann häufiger. Zwischendurch kommt aber auch immer wieder die Sonne durch. Das Ganze bei 27 Grad. Am Dienstag dann wieder mehr Sonne und warm bei bis zu 26 Grad. Da wird's nur noch vereinzelt nass.
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2: Zwei kleine Staupunkte gibt's noch im Reiseverkehr. A12 Inntal-Autobahn, Kufstein Richtung Kiefersfelden. Von Kufstein Süd bis zur deutschen Grenze gibt's noch ein Plus von 5 Minuten. Und auf der B179 Fernpassstraße, Nassereit Richtung Füssen, Stau von Reute Nord bis zur Grenze, da braucht ihr noch 15 Minuten länger. Staus und Blitzer bitte melden 0512 20 80 85. Gute Fahrt!
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2: Es ist gleich 5 vor 8. Hier ist das Tirolwetter bei Live-Radio mit Nora Nückler. Immer mehr Wolken ziehen durchs Land, der Abend verläuft aber verbreitet trocken. Erst in der Nacht kann es stellenweise ein bisschen regnen. Da sinken auch die Temperaturen auf 16 bis 10 Grad. Aktuell ist es noch fein warm draußen. In Lienz und in Jenbach messen wir 23 Grad, in Innsbruck sind es noch 24 Grad. Die Live-Radio-Vorschau: Morgen Montag ist unbeständig. Es gibt zwar auch Sonne, aber schon ab dem Vormittag kann es da immer wieder regnen oder auch gewittern. Dazu gehen sich 27 Grad aus. Übermorgen Dienstag dann wieder schöner. Bei viel Sonne gehen sich da 26 Grad aus. Regen bleibt die große Ausnahme.
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3: Mit Christina Adler. Island sagt Nein zur EU. Die Mehrheit der Menschen auf der Insel haben mit knapp 53% gegen die EU gestimmt, konkret gegen den Neustart der Beitrittsgespräche. Für die österreichische Gesellschaft für Europapolitik sei das Ergebnis klar auf Fragen der Souveränität und Identität der Isländer zurückzuführen. Auch die starke Lobby der Fischerei und Landwirtschaft dürfte zur Entscheidung beigetragen haben. Die Außenpolitik, unter anderem wegen der Drohungen von US-Präsident Trump, die Nachbarinsel Grönland übernehmen zu wollen, haben hier scheinbar fast keine Rolle gespielt. Das Kleinflugzeug, das letzten Mittwoch mit 2 Insassen bei Steinach in den Attersee gestürzt ist, konnte auch heute nicht geborgen werden. Die Bergung soll morgen stattfinden, heißt es heute von der Landespolizeidirektion Oberösterreich. Es sei schwieriger als gedacht, die Leinen am Wrack zu befestigen, das in rund 160 Metern Tiefe liegt. Bei dem Absturz sind 2 deutsche Staatsbürger ums Leben gekommen. Es waren Fluglehrer und Flugschülerin. Für einen ungewöhnlichen Feuerwehreinsatz hat ein Fuchs in Sulz im Wienerwald gesorgt. Das Tier ist offenbar durch eine offene Terrassentür in ein Wohnhaus spaziert und hatte sich dort auf der Couch gemütlich gemacht. Die Feuerwehr hat den Fuchs dann schließlich eingefangen. Ein Jäger hat ihn untersucht, dann konnte er wieder unverletzt in die Freiheit entlassen werden. Und Fußball. Rapid hat den Liga-Hit der 5. Bundesliga-Runde gegen Sturm Graz 3:1 gewonnen. Die Hütteldorfer können damit nach der großen Enttäuschung am Donnerstag mit einem Europacup aus den 4. Sieg bei ihrem 4. Bundesliga-Auftritt feiern. Und Hartberg feiert mit einem 3:2 gegen Ried den 2. Saisonsieg, während Salzburg gerade gegen die Wiener Austria den Rundenabschluss spielt.
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2: Einen Staupunkt gibt's noch im Reiseverkehr auf der B179 Fernpassstraße Nassereit Richtung Füssen. Vor der deutschen Grenze braucht ihr 25 Minuten länger. Gute Fahrt!
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